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tief und trotzdem nicht tief genug. Fast 11.000 Meter unter der Wasseroberfläche liegt er, der Marianengraben, der tiefste bekannte Punkt unserer Erde. Dieser Ort ist so schwer zu erreichen, dass nur wenige Menschen ihn je mit eigenen Augen gesehen haben. Die US-amerikanische Forscherin Dawn Wright und ihr Kollege Victor Vescovo tauchten 2022 mit ihrem Mini-U-Boot Limiting Factor hinab ins sogenannte Challenger-Tief. Ein spektakuläres Abenteuer in eine dunkle, kaum erforschte Welt. Und was erwartete sie am Grund der Erde? Kein verborgenes Wunder der Natur, kein einzigartiges Tiefseelebewesen, sondern eine Bierflasche. Die ersten Momente, als wir unten ankamen, waren enttäuschend. Wir sahen eine Bierflasche, erzählte Wright später im Interview mit dem Guardian. Eine Bierflasche. Müll. Am tiefsten Punkt der Welt. Dort, wo man Staunen erwartet, liegt Schrott. Am finstersten Ort dieser Erde, menschlicher Abfall. In Micha 7, Vers 19 steht, er wird sich wieder über uns erbarmen, unsere Missetaten bezwingen. Ja, du wirst alle ihre Sünden in die Tiefe des Meeres werfen. Dieser Vers spricht ebenfalls von Müll, der in die Tiefen des Meeres geworfen wird. Die Sünden, also alles, was sich gegen uns selbst oder unsere Mitmenschen oder gegen Gott richtet und Schaden verursacht, will niemand mehr sehen. Deshalb nimmt Gott unseren Müll, unsere Schuld, unser Versagen und wirft ihn dorthin, wohin niemand kommt. Noch tiefer als der Marianengraben. Gott tut das aus Liebe. Im Vers zuvor lesen wir, er hat Gefallen an Gnade. Gott liebt es zu vergeben. Nun brauchen wir nur noch zu ihm zu kommen, ehrlich, mit leeren Händen. Wir dürfen ihm unsere Sünde bekennen. Er hat die Strafe dafür bereits am Kreuz getragen und den Tod damit ausgelöscht. Kein U-Boot könnte daran noch etwas ändern. Wenn wir Gott vertrauen, leben wir in Frieden mit ihm. Was kann es Schöneres geben?

Wir schauen gemeinsam in das Buch der Bücher, die Bibel. Es ist das meistverkaufte Buch weltweit. Jesus spricht, wer aber von dem Wasser trinkt, das ich ihm geben werde, der wird niemals mehr Durst haben. Das Wasser, das ich ihm gebe, wird in ihm zu einer nie versiegenden Quelle, die unaufhörlich bis ins ewige Leben fließt. Das steht in der Bibel im Johannesevangelium. Jesus begegnet einer Frau an einem Brunnen und bittet sie um etwas Wasser. Zwischen den beiden entsteht ein Gespräch, bei dem Jesus diese Worte spricht. Er nutzt das Wasser als Bild für das Leben, das nur Jesus den Menschen geben kann. Alle Menschen kennen Durst im Leben und jeder versucht, diesen Durst auch zu stillen. Manche Menschen versuchen es mit Geld, Erfolg oder auch mit Liebe. Doch dadurch kann der Lebensdurst nicht dauerhaft gestillt werden. Nur Jesus bietet Wasser, das den Durst endgültig stillt. Glaubst du an Jesus? Er möchte dir auf jeden Fall Leben im Überfluss schenken.

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musst verstehen, dass wir Wunder erleben, wenn wir Kummer annehmen und trotzdem weiterleben. Manchmal fühlt es sich in unserem Leben so an, als könnten wir nicht weitergehen. Als würde sich alles und jeder gegen uns wenden. Wir sind verletzt, hoffnungslos und komplett zerschlagen. Nicht selten beschweren wir uns bei Gott, gehen gegen ihn und fühlen uns komplett von ihm verlassen. Aber wenn wir in die Bibel schauen, dann sehen wir, dass es eine Hoffnung gibt. Jesus selbst, der so gelitten hat, versteht uns. In Jesaja 53,5 lesen wir, doch er wurde blutig geschlagen, weil wir Gott die Treue gebrochen hatten. Wegen unserer Sünden wurde er durchbohrt. Er wurde für uns bestraft. Und wir haben nun Frieden mit Gott. Durch seine Wunden sind wir geheilt. Diese Verheißung ist so unfassbar groß. Da ist jemand, der für mich in das größte Leid überhaupt gegangen ist, nämlich in den Tod. Er wurde ans Kreuz genagelt, damit ich frei sein kann, damit meine Wunden und meine Verletzungen geheilt sind. Und in diesen Zeiten ist es das Kreuz, das uns neue Hoffnung und Gewissheit geben kann. Und so wie Jesus den Weg ans Kreuz nicht gescheut hat und schließlich auferstanden ist, so können wir auch Wunder erleben, wenn wir Schritt für Schritt in unserem Kummer weitergehen.

Hast du dich schon mal bewusst nach Gott ausgestreckt? In unserer schnelllebigen Welt kann es ja durchaus schnell passieren, dass wir manchmal vergessen, wie mächtig es sein kann, mit Gott ins Gespräch zu kommen. Egal, was uns bewegt, im Gebet können wir alles vor Gott bringen. Das verspricht uns auch die Bibel. Lass uns also heute bewusst beten. Für uns selbst, für unsere Lieben und natürlich für unser Umfeld. Wenn wir beten, verändert das nicht nur uns, sondern auch unsere Umgebung. Davon bin ich persönlich überzeugt. Du auch?

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Leben wir in der Endzeit? Es gibt ein Thema, über das ich immer wieder schmunzeln muss. Einerseits. Denn für viele Menschen wird es auch ein sehr trauriger Tag sein, wenn Jesus wiederkommt und sie merken, es ist tatsächlich alles wahr gewesen. Schmunzeln muss ich allerdings, wenn ich Christen aufgeregt darüber sprechen höre. Doch, Jesus kommt sehr bald, die Zeichen sind eindeutig. Und der Nächste kann noch theologischer antworten, aber das und das fehlt noch und die Diskussionen hören auch nach Stunden nicht auf. Weißt du, was die Bibel sagt? Seid also zu jeder Zeit bereit, denn der Menschensohn wird gerade dann kommen, wenn ihr am wenigsten damit rechnet. Lukas 12, 40. Und genau darauf legt Gott großen Wert. Nicht, dass wir darüber diskutieren, ob, wann oder wie, obwohl er klar gesagt hat, dass wir es nicht wissen können, sondern dass wir uns fragen, ob wir wirklich bereit sind. Denn so, wie ich Gott kenne, mögen alle Zeichen für Jesu Wiederkunft sprechen, sein Herz wird immer noch für den einzelnen Menschen brechen. Für dich. Was meinst du, wie es ihm dabei geht, wenn er all die Diskussion sieht, während er sich so sehr wünscht, dass Menschen ihn noch finden, weil er sie liebt? Darum gilt heute, die Zeichen mögen noch so klar sein, über den Zeitpunkt entscheidet Gott allein. Und wichtiger als nur darüber zu reden, ist die Frage, habe ich ihm wirklich mein Leben gegeben? Wenn du dir da nicht ganz sicher bist, dann sprich mit ihm darüber. So zum Beispiel. Vater, du siehst meine Unsicherheit, was das Thema der Endzeit angeht. Und noch schlimmer, du siehst meine verborgene Angst. Werde ich wirklich zu denen gehören, die mit dir in die Ewigkeit gehen werden? Heute bitte ich dich in Jesu mächtigem Namen, vergib mir meine Schuld. Wasche mich rein durch Jesu kostbares Blut. Ich gebe dir mein Leben, ganz, denn ich glaube an dich, allein. Und von heute an werde ich dein Kind und eines Tages mit dir in der Ewigkeit sein. Amen. Danke für dich.

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wir schon gemeinsam in das Buch der Bücher, die Bibel. Es ist das meistverkaufte Buch weltweit. Der Herr, der Allmächtige, spricht: Ein Sohn ehrt seinen Vater und ein Diener achtet seinen Herrn. Ich bin euer Vater und ich bin euer Herr, doch wo ist eure Achtung? Stattdessen verachtet ihr mich, doch ihr fragt, inwiefern verachten wir dich? Das steht in der Bibel im Buch Maleachi im Alten Testament. Diese Worte richtet Gott durch einen Propheten an die Priester des damaligen Israels. Er tadelt sie für ihr Verhalten und er erinnert sie daran, dass sie ihm mit ihrem Verhalten nicht den Respekt und die Liebe entgegenbringen, die ihm gebühren. Auch wenn diese Worte an Priester im Alten Testament gerichtet sind, so sind sie doch auch heute aktuell, finde ich. Denn wie oft passiert es im Alltagsgeschehen, dass wir Gott gegenüber respektlos oder gleichgültig sind? Gott ist ein liebender Vater, aber er ist auch Herr und wir dürfen und sollen ihn durch unsere Worte und vor allem durch unser Verhalten ehren, beispielsweise mit Gehorsam, Ehrfurcht und Dankbarkeit. Im Buch Maleachi ruft Gott

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Zu Albert Einstein werden die meisten schon ein ziemlich deutliches Bild haben. Er gilt als einer der bedeutendsten Physiker aller Zeiten. Einsteins Hauptwerk, die Relativitätstheorie, machte ihn weltberühmt. Er war der Meinung, schau dir die Natur genau an und du wirst alles besser verstehen. Und auch wenn uns das oft nicht so bewusst ist, ist es genau das, was die Naturwissenschaft versucht. Das methodische Sammeln von Daten aus der Natur hat schon sehr viel an Entwicklung mit sich gebracht. Aber was ist, wenn man einen Schritt zurückgeht? Bietet die Natur nicht viel mehr als die Basis für Forschung und Erklärung? Sie ist zum Beispiel unsere Grundlage für Essen, Trinken und Leben. Sie ist so vielseitig, dass für jeden etwas dabei ist. Sie bietet den idealen Rahmen zum Basteln für Kinder, für sportliche Aktivitäten von jungen Erwachsenen und schöne Spaziergänge für die älteren Generationen. Für mich ist die Natur kein unerschöpflicher Pool für wissenschaftliche Auseinandersetzung und daraus resultierende Formeln. Sie bietet Raum zum Atmen, Ermutigung durch schöne Eindrücke und regt wie nebenbei zum Träumen an. Was Einstein damit gemeint hat, dass man dadurch alles besser versteht, weiß ich ja nicht. Aber auf jeden Fall kann einen die Natur immer wieder daran erinnern, was im Leben wirklich zählt. Sie bringt uns dazu, kurz innezuhalten und kann uns lehren, im Moment zu leben. Auch in der Bibel wird das Bild der Natur für einen eindrucksvollen Vergleich verwendet. In Römer 1,20 steht, seit der Erschaffung der Welt haben die Menschen die Erde und den Himmel und alles gesehen, was Gott erschaffen hat, und können daran ihn, den unsichtbaren Gott, in seiner ewigen Macht und seinem göttlichen Wesen klar erkennen. Deshalb haben sie keine Entschuldigung dafür, von Gott nichts gewusst zu haben. Die Natur kann uns vieles spiegeln und erklären. Doch vergiss nicht, dass die Schöpfung allen voran auf den Schöpfer selbst verweist und ihn verherrlicht. Und auch wenn die Natur die Basis dafür bietet, vieles zu erklären, sind wir dennoch Menschen und dürfen getrost das, was wir nicht verstehen, auch mal stehen lassen. Unser Input? Let nature bring you closer to God.

Willst du morgens glücklich aufwachen? Musst du darauf achten, was du abends in dich reinlässt? Willst du heute Abend glücklich ins Bett gehen? Musst du darauf achten, was du heute durch den Tag in dich reinlässt? Pro Sekunde werden ca. 11 Millionen Sinneseindrücke in unserem Gehirn verarbeitet. Davon nehmen wir jedoch nur etwa 40 davon bewusst wahr. Krass, oder? Unser Gehirn ist wirklich das spannendste und komplexeste Organ, das der menschliche Körper hat. Das hat Gott wirklich sehr ausgeklügelt geplant. Deswegen ist es wirklich wichtig, mit welchen Informationen wir unser Gehirn tagtäglich füttern. Josua im Alten Testament hat einen guten Tipp, wie wir das wahre Glück auf der Erde finden können. In Josua 1,8 steht: Und lass das Buch dieses Gesetzes nicht von deinem Munde kommen, sondern betrachte es Tag und Nacht, dass du hältst und tust in allen Dingen nach dem, was darin geschrieben steht. Dann wird es dir auf deinen Wegen gelingen und du wirst es recht ausrichten. Josua verspricht, dass uns alles gelingen wird, was wir uns vornehmen, wenn wir unseren Blick auf das Wort Gottes gerichtet lassen und wir uns Tag und Nacht, also sogar in unseren Träumen, daran erinnern. Beginne und beende deinen Tag doch mit ein bisschen Bibellesen und einem Gebet. Und ich versichere dir, deine Tage und auch deine Nächte werden sich unglaublich verändern.

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0: Wachbleiben in Krisenzeiten. Wie wichtig ist Gemeinschaft während einer Krise? Fragen wir doch Irene.
1: Also ich denke, da der Mensch ein soziales Wesen ist, ist die Gemeinschaft sicherlich eine der allerwichtigsten Dinge, die uns durchtragen. Denn alleine fühlen wir uns gerade in einer Krise sehr verlassen, verloren. Das kann auch alte Wunden auch wieder antriggern, alte Verlassenheitsthemen wieder hervorholen, die man vielleicht erlebt hat. Daher ist Gemeinschaft, Gemeinde eine enorm wichtige Ressource. Das kann ich wirklich selber auch bestätigen, da ich in den letzten Monaten auch durch sehr schwere Zeiten gegangen bin. Also da war die Gemeinde ein unglaublicher Anker und eine unglaubliche Stütze, einfach mal eine Umarmung zu bekommen, ein nettes Wort oder ein Hey, ich bete für dich oder für euch. Das ist so heilsam, das ist so ein Balsam. Und daher möchte ich jedem empfehlen, bitte zieh dich nicht zurück, wenn du in einer schwierigen Zeit bist, wenn du durch eine Krisenzeit gehst. Mute dich bitte zu, zieh dich nicht zurück, sondern sag den Menschen, hey, ich brauche jetzt gerade vielleicht ein gutes Wort. Kannst du mich umarmen? Man kann darum bitten. Man darf wirklich darum bitten. Und die Menschen geben das normalerweise gerne und freuen sich, wenn sie helfen können. Also die meisten Menschen sind so. Das ist meine Erfahrung. Und daher ist Gemeinschaft und Gemeinde, eine Kirchengemeinschaft, eine unglaubliche Ressource, die ich persönlich absolut nicht mehr missen möchte und es auch jedem wünsche, diese Erfahrung zu machen. Man ist getragen und man ist nicht allein und trägt sich gegenseitig durch.
0: Irene Penz ist Psychotherapeutin und lebt im Großraum Wien.

Wir schauen gemeinsam in das Buch der Bücher, die Bibel. Es ist das meistverkaufte Buch weltweit. Jetzt schauen wir in den Hebräerbrief, Kapitel 13. Wir wollen nicht aufhören, Gott im Namen von Jesus zu loben und ihm zu danken. Das sind unsere Opfer, mit denen wir uns zu Gott bekennen. Und vergesst nicht, Gutes zu tun und mit anderen zu teilen. An solchen Opfern hat Gott Freude. Was lösen diese Worte in dir aus?

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Der deutsche Schriftsteller Otto Flacke hat mal gemeint, wer mit den Menschen auskommen will, darf nicht zu genau hinsehen. Also das ist vielleicht etwas gemein, weil der Spruch an sich sagt, dass es an allen etwas auszusetzen gibt. Etwas, das man ignorieren muss. Aber so weit daneben ist es ja dann auch wieder nicht. Es kommt ja immer darauf an, in welchem Licht man jemanden sieht. Also was man an ihm hervorhebt. Ja, wirklich, was man sich letztendlich entscheidet zu sehen. Ich frage mich da, ob Gott auch bei uns oft nicht so genau hinsieht. Aber die Bibel sagt eigentlich das Gegenteil. Da heißt es, Gott weiß genau, wie viele Haare ihr auf dem Kopf habt. Also um das zählen zu können, muss man, denke ich, schon sehr genau gucken. Und doch, Gott entscheidet sich dafür, uns in einem guten Licht zu sehen. Er weiß wohl alles, das nicht stimmt. Aber aus lauter Liebe übersieht er das alles und findet uns super. Wow. In dem Wissen, so angenommen zu sein, müsste es auch uns leichter fallen, mal bei dem einen oder anderen das Auge zuzudrücken. Nicht nur, um mit ihnen irgendwie auszukommen, sondern um Menschen so zu lieben, wie Gott sie und uns liebt. Darum lautet unser Input für heute: See the good in people.

Erfolgreich sein ist viel, glücklich sein ist mehr. Manchmal denken wir, dass es das Beste ist, wenn wir Anerkennung bekommen, gesehen werden und erfolgreich sind. Aber was bleibt dabei oft auf der Strecke? Wir vernachlässigen vielleicht Familie, Freunde, haben keine Zeit, links und rechts zu schauen und könnten auch oftmals etwas vergessen. Glücklich zu sein ist noch viel wertvoller. In Matthäus 6,33 verspricht Gott: Trachtet zuerst nach dem Reich Gottes und nach seiner Gerechtigkeit, dann wird euch das alles zufallen. Er sagt, wenn ich ihn zu meiner Priorität mache, dann wird er mir alles andere dazugeben. Das ist meine Erwartung. Deswegen entscheide ich mich heute für Gott als meine Nummer 1. Und du?

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tief und trotzdem nicht tief genug. Fast 11.000 Meter unter der Wasseroberfläche liegt er, der Marianengraben, der tiefste bekannte Punkt unserer Erde. Dieser Ort ist so schwer zu erreichen, dass nur wenige Menschen ihn je mit eigenen Augen gesehen haben. Die US-amerikanische Forscherin Dawn Wright und ihr Kollege Victor Vescovo tauchten 2022 mit ihrem Mini-U-Boot Limiting Factor hinab ins sogenannte Challenger-Tief. Ein spektakuläres Abenteuer in eine dunkle, kaum erforschte Welt. Und was erwartete sie am Grund der Erde? Kein verborgenes Wunder der Natur, kein einzigartiges Tiefseelebewesen, sondern eine Bierflasche. Die ersten Momente, als wir unten ankamen, waren enttäuschend. Wir sahen eine Bierflasche, erzählte Wright später im Interview mit dem Guardian. Eine Bierflasche. Müll. Am tiefsten Punkt der Welt. Dort, wo man Staunen erwartet, liegt Schrott. Am finstersten Ort dieser Erde, menschlicher Abfall. In Micha 7, Vers 19 steht, er wird sich wieder über uns erbarmen, unsere Missetaten bezwingen. Ja, du wirst alle ihre Sünden in die Tiefe des Meeres werfen. Dieser Vers spricht ebenfalls von Müll, der in die Tiefen des Meeres geworfen wird. Die Sünden, also alles, was sich gegen uns selbst oder unsere Mitmenschen oder gegen Gott richtet und Schaden verursacht, will niemand mehr sehen. Deshalb nimmt Gott unseren Müll, unsere Schuld, unser Versagen und wirft ihn dorthin, wohin niemand kommt. Noch tiefer als der Marianengraben. Gott tut das aus Liebe. Im Vers zuvor lesen wir, er hat Gefallen an Gnade. Gott liebt es zu vergeben. Nun brauchen wir nur noch zu ihm zu kommen, ehrlich, mit leeren Händen. Wir dürfen ihm unsere Sünde bekennen. Er hat die Strafe dafür bereits am Kreuz getragen und den Tod damit ausgelöscht. Kein U-Boot könnte daran noch etwas ändern. Wenn wir Gott vertrauen, leben wir in Frieden mit ihm. Was kann es Schöneres geben?

Wir schauen gemeinsam in das Buch der Bücher, die Bibel. Es ist das meistverkaufte Buch weltweit. Denn der Lohn der Sünde ist der Tod, das unverdiente Geschenk Gottes dagegen ist das ewige Leben durch Christus Jesus, unseren Herrn. Das steht in der Bibel im Römerbrief in Kapitel 6. Paulus schreibt in diesem Absatz darüber, was es bedeutet, mit Jesus als Herrn zu leben. Er macht ganz klar, dass es einen großen Unterschied zwischen dem Leben ohne Jesus und mit Jesus gibt. Gott schenkt uns durch Jesus nämlich ewiges Leben mit ihm. Ohne Jesus wartet auf jeden Menschen der Tod. Welche Position nimmt Jesus eigentlich in deinem Leben ein?

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1: Immanuel Kant kennen sicher einige von euch. Er war ein deutscher Philosoph der Aufklärung. Sein Werk Kritik der reinen Vernunft kennzeichnet einen Wendepunkt in der Philosophiegeschichte und den Beginn der modernen Philosophie. Er sagte, zu sein bedeutet zu tun. Ich finde, das ist eine richtig starke Aussage, egal in welchem Bereich ich das umlege. Sobald ich bin, beeinflusse ich auch mit. Ich kann entscheiden, ob ich das aktiv oder passiv mache. Beides hat Konsequenzen. Es ist wichtig, sich das bewusst zu machen. Immer wieder sitze ich selbst im Irrglauben auf, wenn ich mich nicht positioniere oder abwarte, handle ich nicht. Aber die Tatsache ist, ich bin dann ein Teil derer, die es geschehen lässt. Wenn ich mich traue, einen Schritt zu setzen, bin ich ein Stückchen weiter. Bleibe ich wie angewurzelt stehen oder stecke den Kopf in den Sand, entscheide ich mich dazu, genau dort zu bleiben, wo ich jetzt bin. Das Gehen und das Stehen sind dann Teil meiner Geschichte. Ich versuche mir immer wieder bewusst zu machen, dass beides seine Konsequenzen mit sich bringt. Wir gestalten unser Umfeld mit, auf die eine wie auf die andere Art. Und das auch, wenn wir uns dessen nicht bewusst sind. Das bedeutet nicht, dass wir kopflos vorwärts stürzen und immer zu allem etwas sagen müssen, sondern dass wir unsere Augen, Ohren und unser Herz offen halten und bereit sind zu tun. Schön ist, wir müssen unseren Weg nicht alleine finden. Gott geht immer voraus und bahnt uns den Weg. Er möchte, dass wir ihn um Führung bitten. In Jesaja 11,6 steht, so bahnt er seinem Volk den Weg, damit es aus Assyrien heimkehren kann, wie er es damals tat, als die Israeliten aus Ägypten wegzogen. Gott geht vor und beschützt dich auf deinem Weg. Unser Input, let God pave your way for action.

wenn du enttäuscht wurdest, bedeutet das, dass du eine Erwartung gehabt hast. Menschen werden dich immer enttäuschen, weil sie deine Erwartungen gar nicht erfüllen können. Gott kann deine Erwartungen sogar übertreffen. Wohin gehst du mit deinen Erwartungen? Zu Menschen oder gleich zu Gott? Meine Mentorin, die mir auf dem Weg meines Glaubens hilft, hat mir mal etwas ganz Tolles gesagt. Wenn ich den Impuls habe, sofort mit einer Freundin zu reden, wenn es mir schlecht geht, soll ich mir zuerst 5 Minuten Zeit nehmen und vor Gott mein Herz ausschütten. Und ich kann dir sagen, ihr Ratschlag ist wirklich hilfreich. Gott sehnt sich danach, mich zu trösten und meine Anlaufstelle Nummer 1 zu sein. Er will mit mir die engste Beziehung leben. Wenn ich enttäuscht wurde, kann er mir Kraft geben. In Psalm 94, 19 erkennt David: Ich hatte viel Bekümmernis in meinem Herzen, aber deine Tröstungen erquickten meine Seele. Mit dieser Erwartung können wir immer vor Gott kommen. Probier's aus!

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Leben wir in der Endzeit? Es gibt ein Thema, über das ich immer wieder schmunzeln muss. Einerseits. Denn für viele Menschen wird es auch ein sehr trauriger Tag sein, wenn Jesus wiederkommt und sie merken, es ist tatsächlich alles wahr gewesen. Schmunzeln muss ich allerdings, wenn ich Christen aufgeregt darüber sprechen höre. Doch, Jesus kommt sehr bald, die Zeichen sind eindeutig. Und der Nächste kann noch theologischer antworten, aber das und das fehlt noch und die Diskussionen hören auch nach Stunden nicht auf. Weißt du, was die Bibel sagt? Seid also zu jeder Zeit bereit, denn der Menschensohn wird gerade dann kommen, wenn ihr am wenigsten damit rechnet. Lukas 12, 40. Und genau darauf legt Gott großen Wert. Nicht, dass wir darüber diskutieren, ob, wann oder wie, obwohl er klar gesagt hat, dass wir es nicht wissen können, sondern dass wir uns fragen, ob wir wirklich bereit sind. Denn so, wie ich Gott kenne, mögen alle Zeichen für Jesu Wiederkunft sprechen, sein Herz wird immer noch für den einzelnen Menschen brechen. Für dich. Was meinst du, wie es ihm dabei geht, wenn er all die Diskussion sieht, während er sich so sehr wünscht, dass Menschen ihn noch finden, weil er sie liebt? Darum gilt heute, die Zeichen mögen noch so klar sein, über den Zeitpunkt entscheidet Gott allein. Und wichtiger als nur darüber zu reden, ist die Frage, habe ich ihm wirklich mein Leben gegeben? Wenn du dir da nicht ganz sicher bist, dann sprich mit ihm darüber. So zum Beispiel. Vater, du siehst meine Unsicherheit, was das Thema der Endzeit angeht. Und noch schlimmer, du siehst meine verborgene Angst. Werde ich wirklich zu denen gehören, die mit dir in die Ewigkeit gehen werden? Heute bitte ich dich in Jesu mächtigem Namen, vergib mir meine Schuld. Wasche mich rein durch Jesu kostbares Blut. Ich gebe dir mein Leben, ganz, denn ich glaube an dich, allein. Und von heute an werde ich dein Kind und eines Tages mit dir in der Ewigkeit sein. Amen. Danke für dich.

Wir schauen gemeinsam in das Buch der Bücher, die Bibel. Es ist das meistverkaufte Buch weltweit. Jesus gab ihm zur Antwort: Wenn jemand mich liebt, wird er sich nach meinem Wort richten. Mein Vater wird ihn lieben und wir werden zu ihm kommen und bei ihm wohnen. Das steht in der Bibel im Johannesevangelium. Jesus bereitete seine Schüler darauf vor, dass er nicht immer bei ihnen auf der Erde bleiben wird. Seine Schüler haben daraufhin durchaus viele Fragen. Einer der Jünger fragt Jesus zum Beispiel, warum er sich nicht der ganzen Welt als Sohn Gottes zeigt. Jesus gibt ihm darauf diese eingangs erwähnte Antwort. Er erklärt damit, dass es nicht darum geht, Wissen über Jesus zu haben, sondern dass es um eine persönliche Beziehung zu ihm geht. Es reicht nicht nur von seiner Existenz zu wissen, sondern es geht um Vertrauen, Glauben und Liebe. Dadurch wird eine lebendige Beziehung zwischen dir und Gott möglich und du kannst seine Nähe und die Kraft des Heiligen Geistes im Alltag erleben. Dadurch die Frage an dich: Kennst du Jesus schon persönlich?

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Unser heutiges Zitat kommt von Glen Campbell. Er ist ein US-amerikanischer Country-Sänger und Gitarrist, der über das Country-Genre hinaus zahlreiche Erfolge vorweisen kann. Er meint, ich starte den Tag gerne möglichst früh. Das hält mich davon ab, in Schwierigkeiten zu geraten. Wer mag schon Schwierigkeiten? Ich gehöre zu den Menschen, die Harmonie so richtig genießen. Es ist doch toll, wenn der Verwirklichung meiner Ideen nichts im Weg steht und sie ohne weiteres zu realisieren sind. Im Duden steht, dass Schwierigkeiten etwas sind, das für jemanden sehr unangenehm ist, das jemanden Ärger, Sorgen oder Ähnliches bereitet. Naja, also kein Wunder, wenn es so wenige Schwierigkeitsfans gibt. Wer freut sich schon über etwas, das einen behindert oder einem das Leben schwer macht? Aber wie bei so vielen Dingen haben auch die Schwierigkeiten eine andere Seite. Es ist nämlich oft der Umgang mit Schwierigkeiten, der uns wachsen lässt. Wir lernen mehr über uns selbst und sind herausgefordert, was wir denken und wie wir handeln, in Frage zu stellen und vielleicht zu korrigieren. Im Psalm 143,8 steht, zeige mir schon früh am Morgen, dass du es gut mit mir meinst, denn ich vertraue dir. Ich brauche dich. Zeige mir, wohin ich gehen soll. Wir dürfen darauf vertrauen, dass Gott das auch tun wird, egal ob wir nun Frühaufsteher sind oder nicht. Er wird uns vor Schwierigkeiten bewahren, wenn wir auf seine Führung vertrauen. Unser Input? Let God keep you out of trouble.

0: gerade.
1: An manchen Tagen willst du nicht aufstehen, aber Wunder entstehen beim Weitergehen. Das Leben ist manchmal wirklich eine Herausforderung. Auch Kleinigkeiten können schon fast unüberwindbar wirken. Aber Jesus selbst hat uns etwas versprochen. In Matthäus 11, 28 bis 30 sagt er: Kommt her zu mir, alle, die ihr mühselig und beladen seid. Ich will euch erquicken. Nehmt auf euch mein Joch und lernt von mir, denn ich bin sanftmütig und von Herzen demütig. So werdet ihr Ruhe finden für eure Seelen. Denn mein Joch ist sanft und meine Last ist leicht. Jesus will deine Probleme, deine Ängste und Herausforderungen haben. Er will mit dir tauschen und er verspricht die Ruhe für deine Seele. Ich entscheide mich, das nächste Mal mit dieser Verheißung aufzustehen. Du auch?

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Ein Augenblick für die Ewigkeit. Ein Statement für die Ewigkeit. Monumental. Unsterbliche Helden. Solche und ähnliche Schlagzeilen liest man oft im Zusammenhang mit großen Erfolgen. Häufig kommen sie aus der Welt des Sports, wie etwa beim WM-Erfolg einer Fußballnationalmannschaft. Begeisternde Aussagen und Bewertungen eines einzelnen Moments entstehen aus großer Euphorie. Der Erfolg fühlt sich so großartig an, dass die Zeit kurz stehen zu bleiben scheint und man anschließend der Überzeugung ist, Zeuge eines historischen Ereignisses gewesen zu sein. Doch wenn man mit etwas Abstand darauf zurückblickt, muss vieles verblassen, beziehungsweise wird von neuen Ereignissen überschrieben. Die Begeisterung rund um den deutschen Fußball zum Beispiel war nach 4 beziehungsweise spätestens 8 Jahren dahin. Anders ist das bei dem größten und im Grunde einzig echten Erfolg der Menschheitsgeschichte. Jesu Sieg über den Tod. Der entscheidende Augenblick mutet alles andere als monumental oder gar euphorisch an. Im Johannesevangelium lesen wir: Es ist vollbracht. Dann ließ Jesus den Kopf sinken und übergab den Geist. Kein aufbrausender Jubel, keine Sensationsmeldungen, keine Pläne für ein Denkmal zu Ehren von Jesus. Und doch war dieser Moment das größte Statement für die Ewigkeit, ja noch mehr, die Tür zur Ewigkeit. Denn ohne Jesu Tod am Kreuz und die darauffolgende Auferstehung wäre keine Vergebung unserer Schuld möglich, was die Voraussetzung für eine Ewigkeit bei Gott im Himmel ist. So aber kann jeder von uns Gottes Einladung annehmen und tatsächlich einen Augenblick für die Ewigkeit erleben.

Wir schauen gemeinsam in das Buch der Bücher, die Bibel. Es ist das meistverkaufte Buch weltweit. Bei dir finde ich Zuflucht. Du bist der Schild, der mich schützt. Ich setze meine ganze Hoffnung auf dein Wort. Das steht in der Bibel im Buch der Psalmen. Wünschst du dir manchmal einen Ruheort im Alltag, einen Rückzugsort, an dem du in Sicherheit bist? Der Autor von diesem Psalm kennt genau diesen Wunsch und teilt seine Erfahrung mit uns. Er hat erlebt, dass Gott ihn schützt und vor Gefahren bewahrt. Er weiß, dass seine Kraft oft nicht ausreicht, aber Gott bewahrt ihn wie ein Schild im Kampf. Gottes Zusagen kann man vertrauen. Hast du schon erlebt, wie Gott dich bewahrt hat? In der Bibel stehen viele Zusagen Gottes an uns. Wenn du dich das nächste Mal unsicher oder verletzlich fühlst, dann lies doch mal nach, was Gott dir verspricht.

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0: Hi.
1: Diane Airbus war eine amerikanische Fotografin und Fotojournalistin russisch-jüdischer Abstammung. Sie hat einmal gesagt, ich glaube wirklich, dass es Dinge gibt, die niemand bemerkt hätte, wenn ich sie nicht fotografiert hätte. Das kann ich mir gut vorstellen. Wenn ich Urlaubsfotos gezeigt bekomme, staune ich immer wieder, dass kleine Ausschnitte eine große Wirkung haben können. Sie vermitteln Atmosphäre auf eine ganz besondere Art, erzählen eine Geschichte und lassen uns für einen kurzen Moment innehalten. Manchmal habe ich das Gefühl, dass gerade diese Details sehr viel mehr über das Gesamtkunstwerk aussagen, als mir bewusst gewesen wäre ohne sie. Ein Haus zu betrachten kann schon imposant sein, aber wenn man genauer hinschaut, sieht man, was sich der Architekt dabei gedacht hat. Es sind die Verzierungen über den Türen und Fenstern, die Abstimmung der Farben und so vieles mehr. Auch Gott ermutigt uns, genauer hinzuschauen. Er lenkt unsere Aufmerksamkeit immer wieder zu neuen Punkten, fordert uns mit neuen Bildern und hebt den Einzelnen hervor. Die Bibel ist voll von Geschichten über Menschen, die nicht von Anfang an im Rampenlicht gestanden sind, weil seine Liebe zum Besonderen sich in jedem Einzelnen von uns wiederfindet. Darum versuche, genau diese Details, die den anderen ausmachen, nicht zu übersehen. Denn wir alle fühlen uns wohler, wenn wir nicht nur auf die Kategorie Mensch reduziert werden, sondern mit all den Kleinigkeiten, die uns ausmachen, wahrgenommen, angenommen und wertgeschätzt werden. Laufe mit offenen Augen durchs Leben. Du wirst dich wundern, welchen Unterschied das im Großen macht. Unser Input? Sometimes details reveal great things.

Gib deinen Emotionen nicht die Macht, über den Verlauf deines Tages zu entscheiden. Kennst du das? Am Morgen klingelt der Wecker nicht, du hast verschlafen, das Brot ist schimmlig geworden und du hast kein frisches Gewand mehr im Kasten. Das sind eine dieser Tage, an denen ich selbst lieber im Bett bleiben wollen würde. Ich denke, der Tag ist gelaufen. Aber durch Gott kann ich mich in jedem Moment umentscheiden und trotzdem fröhlich sein. Meine Emotionen müssen mich nicht bestimmen. Ich kann meine Emotionen bestimmen. Gott sagt in der Bibel in Römer 8, 28, eines aber wissen wir, alles trägt zum Besten derer bei, die Gott lieben. Sie sind ja in Übereinstimmung mit seinem Plan berufen. Ich kann in jeder Situation immer etwas lernen. Ich kann aktiv aus der Opferrolle aussteigen und den Blick auf das Gute in meinem Tag wenden. Wie entscheidest du dich heute?

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0: Stark bleiben in Krisenzeiten. Wie kann ich Krisen vermeiden? Geht das überhaupt? Fragen wir doch Irene.
1: Ehrlich gestanden glaube ich, nein, man kann Krisen nicht vermeiden. In Wirklichkeit, denn Krisen gehören zum Leben. Krisen sind unsere Wegmeister und Lehrmeister, als die wir sie auch sehen sollten. Natürlich ist das nicht einfach, sie als Lehrmeister zu sehen, denn wir wollen natürlich Krisen vermeiden. Aber ich glaube, es ist ein falscher Ansatz. Es geht eher darum, dass man sich Krisen sicherer und stabiler macht, denn Krisen werden daherkommen. Das gehört zum Leben, das zeigt uns die Schrift, das zeigt uns das Leben einfach an sich. Aber natürlich, wenn ich versuche, ein Leben zu führen, das in den göttlichen Ordnungen halbwegs funktioniert, dann habe ich zumindest die besten Voraussetzungen, Krisen besser meistern zu können oder kann mir vielleicht von Haus aus manche Krisen ersparen. Ich denke da zum Beispiel an Beziehungen, die, wenn sie unter Gottes Leitung und Führung stehen, sicherlich wahrscheinlich weniger Krisen zu meistern haben, wie wenn, so wie ich auch Paare hier habe, wenn vielleicht Außenbeziehungen passieren, dann hat man natürlich die Krise schon automatisch mitgebucht. Aber wenn ich versuche, sozusagen gottgemäß zu leben, kann ich zumindest manche Dinge eher abwenden oder ist die Wahrscheinlichkeit höher, dass gewisse Dinge erst gar nicht eintreten. Insofern ist die Antwort eine indirekte. Also ich kann Krisen wahrscheinlich eher minimieren, wenn ich in den göttlichen Ordnungen versuche zu leben, weil ich dann mehr und mehr authentisch werde und mehr demgemäß lebe, was Gott für den Menschen vorgesehen hat. Aber natürlich wird das Leben Schwierigkeiten bringen, Probleme, Herausforderungen, einfach auch damit wir wachsen können.
0: Irene Penz ist Psychotherapeutin.

0: I said to myself, relax and rest. So, you've been rescued from death. You've been rescued from tears. Relax and rest.
1: Wir schauen gemeinsam in das Buch der Bücher, die Bibel. Es ist das meistverkaufte Buch weltweit. Jetzt schauen wir in den ersten Korintherbrief, Kapitel 10. Ob ihr esst oder trinkt oder was immer ihr sonst tut, alles soll zur Ehre Gottes geschehen. Und was treibt dich im Alltag an?

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1: Gabriel Laub, ein Journalist mit polnisch-jüdischer Abstammung, der viele Kurzgeschichten veröffentlicht hat, meinte einmal, Fantasie ist etwas, was sich manche Leute gar nicht vorstellen können. Jetzt gibt es ja viele, die sagen, sie glauben der Bibel nicht. Viele Geschichten klingen einfach etwas zu unrealistisch, zu fantastisch. Die Bibel ist ja eigentlich das größte Abenteuerbuch überhaupt. Da gibt es Kriege, Könige, Schlachten, Prinzessinnen, Bösewichte, Drachen, Wunder und einen Helden, Jesus. Wenn ich mir die Geschichten aus dem Alten Testament durchlese, wie zum Beispiel die Israeliten durch das Rote Meer marschiert sind, fällt es mir eigentlich nicht sehr schwer, mir das vorzustellen. Denn ich habe eben eine recht lebendige Fantasie. Wenn man jemand ist, der auf Zahlen, Fakten und Tatsachen steht, ist man bei so einem Theater vielleicht nicht so beeindruckt. Vielleicht braucht es ja wirklich auch, um die Bibel verstehen zu können, etwas Fantasie. Doch viele meinen, dass eben einige Geschichten nicht ganz so wörtlich gemeint sind und man alles nicht so eng sehen sollte. Da gibt es nur ein Problem. Die Bibel sagt nämlich über sich selbst, ihr sollt nichts hinzufügen zu dem Wort, das ich euch gebe und sollt auch nichts davon wegnehmen. Das klingt, finde ich, nicht so locker. Doch wie man sich die Geschichten genau ausmalt, ist ja jedem selbst überlassen. Wenn man sich vorstellt, man würde einen spannenden Roman lesen, fällt das mit der Fantasie vielleicht auch leichter. Unser Input für heute: When reading the Bible, use your imagination.

Glauben beginnt mit Vertrauen und endet mit Staunen. Früher in meiner Schulzeit habe ich noch nicht so an Gott geglaubt. Ich war neugierig, aber habe das Geschenk nicht verstehen können, das Gott mir machen will. Ich habe damals zu meiner Religionslehrerin gesagt, Glaube heißt nicht wissen. Und ich kann mich heute noch an ihre Antwort erinnern. Glaube heißt Vertrauen. Heute kann ich sagen, sie hat sowas von vollkommen recht. In Hebräer 11,1 steht, es ist aber der Glaube eine feste Zuversicht dessen, was man hofft, und ein Nichtzweifeln an dem, was man nicht sieht. Glaube geht also so unglaublich tief. Er beginnt mit Vertrauen und endet mit Staunen. Begibst du dich auf diese Reise?

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Leben wir in der Endzeit? Es gibt ein Thema, über das ich immer wieder schmunzeln muss. Einerseits, denn für viele Menschen wird es auch ein sehr trauriger Tag sein, wenn Jesus wiederkommt und sie merken, es ist tatsächlich alles wahr gewesen. Schmunzeln muss ich allerdings, wenn ich Christen aufgeregt darüber sprechen höre. Doch, Jesus kommt sehr bald, die Zeichen sind eindeutig. Und der Nächste kann noch theologischer antworten, aber das und das fehlt noch und die Diskussionen hören auch nach Stunden nicht auf. Weißt du, was die Bibel sagt? Seid also zu jeder Zeit bereit, denn der Menschensohn wird gerade dann kommen, wenn ihr am wenigsten damit rechnet. Lukas 12, 40. Und genau darauf legt Gott großen Wert. Nicht, dass wir darüber diskutieren, ob, wann oder wie, obwohl er klar gesagt hat, dass wir es nicht wissen können, sondern dass wir uns fragen, ob wir wirklich bereit sind. Denn so, wie ich Gott kenne, mögen alle Zeichen für Jesu Wiederkunft sprechen, sein Herz wird immer noch für den einzelnen Menschen brechen. Für dich. Was meinst du, wie es ihm dabei geht, wenn er all die Diskussion sieht, während er sich so sehr wünscht, dass Menschen ihn noch finden, weil er sie liebt? Darum gilt heute, die Zeichen mögen noch so klar sein, über den Zeitpunkt entscheidet Gott allein. Und wichtiger als nur darüber zu reden, ist die Frage, habe ich ihm wirklich mein Leben gegeben? Wenn du dir da nicht ganz sicher bist, dann sprich mit ihm darüber. So zum Beispiel. Vater, du siehst meine Unsicherheit, was das Thema der Endzeit angeht. Und noch schlimmer, du siehst meine verborgene Angst. Werde ich wirklich zu denen gehören, die mit dir in die Ewigkeit gehen werden? Heute bitte ich dich in Jesu mächtigem Namen, vergib mir meine Schuld. Wasche mich rein durch Jesu kostbares Blut. Ich gebe dir mein Leben, ganz, denn ich glaube an dich, allein. Und von heute an werde ich dein Kind und eines Tages mit dir in der Ewigkeit sein. Amen. Danke für dich.

Dictionary. Wir schauen gemeinsam in das Buch der Bücher, die Bibel. Es ist das meistverkaufte Buch weltweit. Herr, alles, was du erschaffen hast, lobt dich und die Menschen, die dir treu sind, preisen dich. Das steht in der Bibel im Buch der Psalmen in Kapitel 145. Dieser Psalm ist ein Lied von König David über Gottes Treue und Gottes Güte. David betont, dass sowohl die Menschen als auch die ganze Schöpfung Gott lobt. Gott zu loben bedeutet nicht nur ihm einmal Danke zu sagen, sondern es ist eine Haltung, die deinen ganzen Alltag prägen kann. Nimm dir doch jetzt einmal kurz Zeit und überleg, wofür du gerade jetzt dankbar sein kannst. Und dann danke Gott dafür.

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William Blake war ein englischer Dichter und Maler des 18. und 19. Jahrhunderts. Wegen seines Zeichentalents besuchte er bereits mit 10 Jahren eine der bedeutendsten Londoner Zeichenschulen. Er war also nicht gerade ein Spätzünder. Er meinte einmal, man weiß nie, wann es genug ist, bis man merkt, dass es zu viel war. Habt ihr euch nicht auch schon einmal gefragt, warum manche Menschen so grundzufrieden wirken? Und beim Reden entdeckt man Hintergrundinfos, bei denen man nur staunen kann. Das hätte ich nicht vermutet. Wieso sind also manche Menschen viel zufriedener als andere? Die Umstände können es mal nicht sein. Und auch auf einen immer zur Verfügung stehenden, gut gelaunten Freundeskreis kommt es aus meiner Erfahrung nicht wirklich an. Es ist dieses immer mehr und mehr Wollen, das so schnell Lebensinhalt wird und uns in Dauerstress versetzt. Diese trügerischen Gedanken von das zusätzlich ist noch okay und mit nur ein bisschen mehr könnte ich, die uns ständig auf Trab halten und auch den zufriedensten Menschen immer wieder straucheln lassen, obwohl wir tief drinnen wissen, wenn etwas okay ist, bedeutet das noch lange nicht, dass es gut ist. Und auch mit dem bisschen mehr kann man so vieles noch nicht, dass es dann auch eigentlich wieder nicht reicht. Was sagt denn Gott über Zufriedenheit? In Jesaja 58,11 heißt es, wenn wir unser Herz öffnen, dann wird der Herr dich beständig leiten und dir selbst in Dürrezeiten innere Zufriedenheit bewahren. Er wird deinen Körper erfrischen, sodass du einem eben bewässerten Garten gleichst und bist wie eine nie versiegende Quelle. Wie genial ist das, dass wir dem Glück nicht nachjapsen müssen, dass wir nicht den ständig wechselnden Umständen ausgeliefert sind, sondern er unser geöffnetes Herz versorgen will. Unser Input: Let God satisfy your heart.

Dein Wert sinkt oder steigt nicht abhängig von dem, was Menschen über dich sagen, ob sie dich loben oder ob sie dich fertig machen. Dein Wert ist und bleibt dein Wert. Und dieser ist unbezahlbar. Für mich ist es manchmal gar nicht so leicht, dass ich diesen Wert erkennen kann. Durch so viele andere Faktoren lasse ich mich beeinflussen. Geld, Anerkennung, Liebe. Aber eines habe ich im Leben mit Gott bemerkt. Wenn er selbst sein Leben gegeben hat für mich, dann habe ich den unfassbar höchsten Wert überhaupt. In Römer 5,8 sagt Paulus, Gott hingegen beweist uns seine Liebe dadurch, dass Christus für uns starb, als wir noch Sünder waren. Gott liebt dich so sehr, dass er seinen Sohn für dich geopfert hat, damit du frei sein und leben kannst. Und er ist nicht für dich gestorben, als du alles richtig gemacht hast, sondern am höchsten Punkt deiner Sünde. Diese Verheißung spendet mir sehr viel Trost und lässt mich in meinem Selbstwert auftanken, wenn ich ihn mal wieder vergessen habe. Dich auch?

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Gott tut alles, was wir wollen. In Matthäus Kapitel 6 stehen die Worte: Unser Vater, dein Wille geschehe. Ziehst du aus diesem Vers auch den Schluss, dass Gott alles tut, was wir wollen? Tatsächlich nehmen viele von uns diese Umdeutung vor. Wir erwarten, dass der liebe Gott uns seinen Segen gibt und beschuldigen ihn, dass er seiner Aufgabe nicht nachgekommen ist, sobald wir in Schwierigkeiten stecken. Der Erweckungsprediger Charles H. Spurgeon hat folgende Aussage getroffen, über die man einmal nachdenken sollte. Wenn wir wollen, was Gott will, tut Gott alles, was wir wollen. Damit wollte er sagen, dass wir uns zunächst mit dem beschäftigen sollen, was Gott will, bevor wir Entscheidungen einfach nach unserem Gutdünken treffen. Denn das könnte uns letzten Endes sehr schaden. Doch ich höre schon den Protest. Das bedeutet ja, dass wir als Menschen unsere Selbstbestimmtheit an den Nagel hängen müssen, weil in Wirklichkeit immer Gott das letzte Wort hat. Haben wir denn nicht unseren Verstand bekommen, um alles um uns herum zu beurteilen und darauf basierend die richtigen Entscheidungen zu treffen? Wir selbst mögen uns in allen Fällen für kompetent genug halten, doch rings um uns her wimmelt es nur so von Fehlentscheidungen und ihren schlimmen Folgen. Bei unseren Zukunftsplanungen tappen wir nicht selten beinahe ins Dunkle. Wäre da nicht der Rat dessen, der die Zukunft kennt, von höchstem Vorteil, um die richtige Entscheidung zu treffen? Auch beim Umgang mit anderen Menschen können wir ihnen nur bis vor die Stirn sehen. Wären auch hier der Rat und der Wille dessen, der hinter die Stirn schauen kann, nicht entscheidend wichtig? Ich meine, dass wir alle gut beraten wären, wenn wir durch eine Beziehung mit Gott, gegründet auf Liebe und Vertrauen, das wollen, was auch er von uns will.

Wir schauen gemeinsam in das Buch der Bücher, die Bibel. Es ist das meistverkaufte Buch weltweit. Da sagte Jesus zu ihnen, die Könige führen sich als Herrn über ihre Völker auf und die Mächtigen lassen sich Wohltäter nennen. Bei euch soll es nicht so sein. Im Gegenteil, der Größte unter euch soll sich auf eine Stufe stellen mit dem Geringsten und wer in führender Stellung ist, soll sein wie der, der dient. Das steht in der Bibel im Lukas-Evangelium, Kapitel 22. In diesem Abschnitt der Bibel befinden wir uns gerade mitten in einem Streit der Jünger von Jesus. Sie streiten nämlich darüber, wer von ihnen der Wichtigste und Größte ist und wer im Königreich von Jesus dann wohl die wichtigste Position und Aufgabe erhalten wird. Als Jesus ihre Diskussion mitbekommt, reagiert er da durchaus ganz anders als erwartet. Er fordert seine Jünger nämlich auf, ihr Denken zu verändern. In unserer Gesellschaft herrschen da durchaus andere Maßstäbe als bei Gott. Es ist da durchaus normal, dass die Reichen und Mächtigen ihre Stellung ausnutzen und Anerkennung bekommen. Doch die Schüler von Jesus sollen da anders reagieren. Bei Jesus ist Größe nicht durch Stellung oder Macht gekennzeichnet, sondern durch Demut und gegenseitiges Dienen. Wo suchst du deine Anerkennung? In Karriere und Geld oder im Dienst für andere Menschen?

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amerikanische Philosoph und Autor Albert Hubbard hatte schon zu seinen Lebzeiten eine ideale Vorstellung einer Freundschaft. Ein Freund ist jemand, der alles von dir weiß und dich trotzdem liebt. Der erste Gedanke, wow. Der zweite, bin ich ein guter Freund, eine gute Freundin? Habe ich selber Freunde, die mich so sehen? Und schon kommt die Ernüchterung. Es ist ja gar nicht möglich. Natürlich haben manche von euch das Glück, Leute um sich zu haben, die euch wertschätzen, euer Bestes wollen und möglicherweise viel von euch wissen. Aber wir sind halt alle Menschen. Und manches Mal sind die Reaktionen von Freunden nicht die, die wir uns gewünscht haben. Vielleicht haben wir aber auch selber Bereiche, die wir niemandem erzählen wollen, die wir lieber verstecken, weil wir Angst vor den Reaktionen der Leute haben. Es gibt aber jemanden, der alles über dich weiß. Wirklich alles. Und dieser jemand ist Gott. Ihm kannst du nichts vormachen. Er kennt dich an deinen besten und an deinen schlechtesten Tagen. Er weiß, womit du kämpfst. Er kennt die Bereiche, die du lieber geheim hältst vor dieser Welt. Und das Beste daran ist, er erfüllt die hohe Erwartung. Er kennt dich durch und durch und liebt dich nicht nur trotzdem, sondern gerade deswegen. In seinem Wort wird seine Begeisterung über dich offenbar. Der Herr, euer Gott, ist in eurer Mitte. Er ist stark und hilft euch. Von ganzem Herzen freut er sich über euch. Weil er euch liebt, redet er nicht länger über eure Schuld. Ja, er jubelt, wenn er an euch denkt. Unser Input für heute: You have a true friend in God.

Mit jedem Mal, mit dem du dich selbst wertschätzt, zeigst du Gott, dass du seine Arbeit gut findest. Wer von uns kennt das nicht? Wir schauen in den Spiegel und es fallen uns 100 Dinge ein, die wir nicht an uns mögen. Aber fallen uns auch 100 Dinge ein, die wir mögen? Gott hat uns mit einer unglaublichen Liebe zum Detail geschaffen und wünscht sich, dass wir das erkennen können. Schon ganz zu Beginn der Schöpfung hat Gott immer wieder gesagt, und er sah, dass es gut war. Er hat alles gut geschaffen. Gott irrt sich nicht und macht keinen Fehler. Schreibe heute 10 Dinge auf, von denen du weißt, das hat Gott gut an dir gemacht.

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Leben wir in der Endzeit? Es gibt ein Thema, über das ich immer wieder schmunzeln muss. Einerseits. Denn für viele Menschen wird es auch ein sehr trauriger Tag sein, wenn Jesus wiederkommt und sie merken, es ist tatsächlich alles wahr gewesen. Schmunzeln muss ich allerdings, wenn ich Christen aufgeregt darüber sprechen höre. Doch, Jesus kommt sehr bald, die Zeichen sind eindeutig. Und der Nächste kann noch theologischer antworten, aber das und das fehlt noch und die Diskussionen hören auch nach Stunden nicht auf. Weißt du, was die Bibel sagt? Seid also zu jeder Zeit bereit, denn der Menschensohn wird gerade dann kommen, wenn ihr am wenigsten damit rechnet. Lukas 12, 40. Und genau darauf legt Gott großen Wert. Nicht, dass wir darüber diskutieren, ob, wann oder wie, obwohl er klar gesagt hat, dass wir es nicht wissen können, sondern dass wir uns fragen, ob wir wirklich bereit sind. Denn so, wie ich Gott kenne, mögen alle Zeichen für Jesu Wiederkunft sprechen, sein Herz wird immer noch für den einzelnen Menschen brechen. Für dich. Was meinst du, wie es ihm dabei geht, wenn er all die Diskussion sieht, während er sich so sehr wünscht, dass Menschen ihn noch finden, weil er sie liebt? Darum gilt heute, die Zeichen mögen noch so klar sein, über den Zeitpunkt entscheidet Gott allein. Und wichtiger als nur darüber zu reden, ist die Frage, habe ich ihm wirklich mein Leben gegeben? Wenn du dir da nicht ganz sicher bist, dann sprich mit ihm darüber. So zum Beispiel. Vater, du siehst meine Unsicherheit, was das Thema der Endzeit angeht. Und noch schlimmer, du siehst meine verborgene Angst. Werde ich wirklich zu denen gehören, die mit dir in die Ewigkeit gehen werden? Heute bitte ich dich in Jesu mächtigem Namen, vergib mir meine Schuld. Wasche mich rein durch Jesu kostbares Blut. Ich gebe dir mein Leben, ganz, denn ich glaube an dich, allein. Und von heute an werde ich dein Kind und eines Tages mit dir in der Ewigkeit sein. Amen. Danke für dich.

Es gibt eine Liebe, die uns trägt, egal was passiert. Die Liebe von Jesus. Sie ist bedingungslos. Jesus stärkt uns und ist immer für uns da. Seine Liebe erinnert uns daran, dass wir wertvoll sind, so wie wir sind, mit all unseren Stärken und Schwächen. Lass uns diese Liebe heute ganz bewusst annehmen und sie auch an andere weitergeben.

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Ralph Marston war ein Profi-Footballspieler. Eine Saison spielte er in der National Football League mit den Boston Bulldogs. Ein Ausspruch von ihm hat mir gefallen. Was du heute tust, kann jeden kommenden Tag verbessern. Wenn das keine Ermutigung ist. Unser Handeln kann etwas verändern, und zwar in jeder Linie und auf allen Ebenen. Mitunter sehen wir das Resultat nicht gleich, aber trotzdem dürfen wir eine Gewissheit haben, dass alles auf der Welt miteinander in Beziehung steht. Im Kleinen oder Großen, unmittelbar oder zeitverzögert, erleben wir das jeden Tag aufs Neue. Manchmal muss der Prozess auf eine andere Art und Weise angepackt werden, an die wir erst einmal gar nicht denken. Aber unser Handeln bewirkt immer etwas, merklich oder unmerklich. Zum Teil in uns und manchmal in anderen. Oft braucht es viel Weisheit oder viel Geduld, um dran zu bleiben. Wann immer wir wollen, dürfen wir Gott um Hilfe bitten. Er kann die Weisheit schenken, auf welche Art und Weise wir eine Herausforderung angehen wollen. Und er kann uns auch mit Geduld segnen. Es zahlt sich aus, ihn um Rat zu fragen. Wenn wir Gott in unserem Leben an Bord holen, berät uns derjenige, der wirklich über alles den Überblick hat. Und das ist ein Riesenvorteil. Denn wie Marston gesagt hat, können wir heute damit anfangen, das Morgen zu verbessern. Auf dieses Grundprinzip macht uns auch die Bibel schon aufmerksam. In Galater 6,7 steht, denn was der Mensch sät, das wird er ernten. Das ist eine Riesenchance. Wenn wir in einer Situation feststecken oder Umstände uns bedrücken, können wir mit Gottes Hilfe daran etwas verändern. Er geht uns mit Gnade voraus und wird uns befähigen, einen Schritt nach dem anderen zu gehen. Unser Input: What you do today can improve all your tomorrows.

Wir schauen gemeinsam in das Buch der Bücher, die Bibel. Es ist das meistverkaufte Buch weltweit. Ich kann ruhig schlafen, auch wenn kein Mensch zu mir hält, denn du, Herr, beschützt mich. Das steht in der Bibel im Psalm 4. Kennst du schlaflose Nächte, in denen du dir Sorgen machst oder Ängste dich quälen? Dieser Vers aus den Psalmen soll dir genau dann Mut machen. Du bist nämlich Gott wichtig. Er sorgt sich um dich und will sich um dich kümmern. Das betrifft auch deinen Schlaf. Gott wünscht sich, dass du mit deinen Sorgen und Ängsten zu ihm kommst. Er wird dich beschützen und dir Ruhe schenken. Probier's aus.

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0: Stark bleiben in Krisenzeiten. Was kann ich aus Krisen lernen? Fragen wir doch Irene.
1: Aus Krisen kann ich viel lernen. Ich kann lernen, dass ich vielleicht robuster bin, als ich denke. Dass ich mehr aushalten kann, als ich denke. Dass ich weiß, dass ich von mir aus einfach schwach bin. Dass ich von mir aus sehr begrenzt bin als Mensch. Und dass Gott dann da ist, wenn ich das Gefühl habe, ich bin allein. Dass er durchgreift, dass er da ist, dass er hilft. Dass seine Kraft in der Schwachheit erst wirklich zum Durch- und Ausbrechen kommen kann und zum Durchbruch kommt. Wenn ein Mensch wirklich Krisen erlebt hat, dann weiß er, von was ich spreche. Denn manches Mal hat man das Gefühl, man kann nicht mehr oder ich kann nicht mehr. Und dennoch geht's weiter. Und dann trägt uns Gott. So wie diese Spuren im Sand, wo ja derjenige, der das Gefühl hatte, Gott war nicht da, dann zurückgeschaut hat und gesehen hat, dass Gott oder Jesus ihn getragen hat. Und so ist das manchmal in Krisen, dass wir wissen, okay, ich kann's nicht, aber du, Gott, kannst es durch mich oder in mir. Und wir können sozusagen Vertrauen lernen. Wir können lernen, in Krisen zu unterscheiden, was ist wirklich wichtig und was ist unwichtig. Also es werden da wirklich Dinge klarer, es werden Dinge klarer hervorkommen. Die Dinge, die wirklich Bedeutung haben, treten in den Vordergrund. Die vielleicht unwichtiger sind, die kleinen Ärgernisse, treten in den Hintergrund. Also der Blick auf das Wesentliche wird geschärft. Das ist auch eine der Lernschritte in der Krise.
0: Irene Penz ist Psychotherapeutin und lebt im Großraum Wien.

Wann hast du zuletzt mit jemandem über deinen Glauben gesprochen? Ich merke, wenn Gott so viele coole Dinge in meinem Leben tut, dann möchte ich das unbedingt mit einer Freundin teilen. Vielleicht fällt dir ja auch jemand aus deinem Freundeskreis ein, dem du von deiner Beziehung mit Gott erzählen willst.

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Auguste Rodin war ein französischer Bildhauer und Zeichner. Bei Künstlern ist das ja oft so, dass sie viele Anläufe brauchen, bis ihr Kunstwerk so wird, wie sie es sich vorgestellt hatten. Darum ist dieser Spruch von ihm sehr weise. Nichts ist eine Zeitverschwendung, solange man die Erfahrung weise nutzt. Eigentlich ist das genau der Spruch für mich. Ich kann es nämlich nicht leiden, wenn ich mir etwas vorgenommen habe und es verzögert sich. Und dann kommt noch was dazwischen und mein Zeitplan ist plötzlich um Monate und manchmal auch Jahre verschoben. Aber oft, wenn Dinge für uns wie eine Zeitverzögerung scheinen, kommen wir erst dadurch genau in Gottes Timing. Er weiß, wann Dinge dran sind und wann nicht. Er weiß, was wir verpassen würden, wenn wir etwas gleich bekommen würden oder sogar, dass es vielleicht unserem Charakter nicht gut täte, eine sofortige Antwort auf unsere Gebete zu erhalten. Das sagt die Bibel dazu. Alles hat seine Zeit. Und alles Vorhaben unter dem Himmel hat seine Stunde. Geboren werden und sterben, pflanzen und ausrotten, was gepflanzt ist, würgen und heilen, brechen und bauen, weinen und lachen, klagen und tanzen, Stein zerstreuen und Steine sammeln, Herzen und Ferne sein von Herzen, suchen und verlieren, behalten und wegwerfen, zerreißen und zunähen, schweigen und reden. Lieben und Hassen, Streit und Friede hat seine Zeit. Manches würden wir gerne weglassen, ein oder zwei Runden weniger laufen. Einiges scheint für uns unnötig, aber Gott alleine weiß, wann die richtige Zeit ist. Wir können ihm vertrauen, darum unser Input. There is a time for everything.

Wir schauen gemeinsam in das Buch der Bücher, die Bibel. Es ist das meistverkaufte Buch weltweit. Gott aber, der dem Seemann Saat und Brot schenkt, wird auch euch Saatgut geben. Er wird es wachsen lassen und dafür sorgen, dass das Gute, das ihr tut, Früchte trägt. Das steht in der Bibel im Neuen Testament im 2. Korintherbrief. Paulus schreibt in diesem Kapitel über Großzügigkeit. Er ermutigt die Korinther, großzügig zu sein und dadurch zu erleben, wie großzügig Gott ist. Genauso nämlich, wie Gott dafür sorgt, dass die Saat eines Bauern auf dem Feld aufgeht und Frucht bringt, so sorgt er auch dafür, dass der Mensch belohnt wird, wenn er Gutes tut. Wenn du zum Beispiel großzügig bist mit deiner Zeit, deinem Geld oder deiner Aufmerksamkeit, dann kannst du auch darauf vertrauen, dass Gott dich versorgt und dir sogar mehr schenken wird, als du es erwartest. Bist du bereit, das auszuprobieren?

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tief und trotzdem nicht tief genug. Fast 11.000 Meter unter der Wasseroberfläche liegt er, der Marianengraben, der tiefste bekannte Punkt unserer Erde. Dieser Ort ist so schwer zu erreichen, dass nur wenige Menschen ihn je mit eigenen Augen gesehen haben. Die US-amerikanische Forscherin Dawn Wright und ihr Kollege Viktor Vescovo tauchten 2022 mit ihrem Mini-U-Boot Limiting Factor hinab ins sogenannte Challenger-Tief. Ein spektakuläres Abenteuer in eine dunkle, kaum erforschte Welt. Und was erwartete sie am Grund der Erde? Kein verborgenes Wunder der Natur, kein einzigartiges Tiefseelebewesen, sondern eine Bierflasche. Die ersten Momente, als wir unten ankamen, waren enttäuschend. Wir sahen eine Bierflasche, erzählte Wright später im Interview mit dem Guardian. Eine Bierflasche. Müll. Am tiefsten Punkt der Welt. Dort, wo man Staunen erwartet, liegt Schrott. Am finstersten Ort dieser Erde, menschlicher Abfall. In Micha 7, Vers 19 steht, er wird sich wieder über uns erbarmen, unsere Missetaten bezwingen. Ja, du wirst alle ihre Sünden in die Tiefe des Meeres werfen. Dieser Vers spricht ebenfalls von Müll, der in die Tiefen des Meeres geworfen wird. Die Sünden, also alles, was sich gegen uns selbst oder unsere Mitmenschen oder gegen Gott richtet und Schaden verursacht, will niemand mehr sehen. Deshalb nimmt Gott unseren Müll, unsere Schuld, unser Versagen und wirft ihn dorthin, wohin niemand kommt. Noch tiefer als der Marianengraben. Gott tut das aus Liebe. Im Vers zuvor lesen wir, er hat Gefallen an Gnade. Gott liebt es zu vergeben. Nun brauchen wir nur noch zu ihm zu kommen, ehrlich, mit leeren Händen. Wir dürfen ihm unsere Sünde bekennen. Er hat die Strafe dafür bereits am Kreuz getragen und den Tod damit ausgelöscht. Kein U-Boot könnte daran noch etwas ändern. Wenn wir Gott vertrauen, leben wir in Frieden mit ihm. Was kann es Schöneres geben?

Wir schauen gemeinsam in das Buch der Bücher, die Bibel. Es ist das meistverkaufte Buch weltweit. Deshalb bete ich, dass Gott, der euch Hoffnung gibt, euch in eurem Glauben mit Freude und Frieden erfüllt, sodass eure Hoffnung immer größer wird durch die Kraft des Heiligen Geistes. Dieses Gebet stammt von Paulus. Es steht in der Bibel im Römerbrief Kapitel 15. Paulus schreibt das an die christlichen Gemeinden in Rom, um die Gläubigen zu ermutigen. Du kannst übrigens auch genauso beten, dass du ermutigt wirst und dass auch dein Glaube wächst. Gott hört dein Gebet und er hilft dir sehr gerne.

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Heute geht es um ein Zitat von Friedrich II. Einige kennen ihn vielleicht aus den Geschichtsbüchern als Friedrich der Große. Er war ab 1772 König von Preußen und Kurfürst von Brandenburg. Sich selbst bezeichnete er als ersten Diener des Staates. Er meinte,

Ohne Nachschub ist keine Armee tapfer. Obwohl ich nicht bei der Armee war, hat mich das Zitat angesprochen. Ich vergesse nämlich immer wieder, mich um den richtigen Nachschub zu kümmern. Und dann wundere ich mich, wenn die Aufgaben auf einmal anstrengender sind und sich schleppen. Der Alltag bringt meistens irgendwelche kleinen oder großen Herausforderungen mit sich, auf die man sofort reagiert. Ganz praktisch gedacht, man tut und macht, erledigt hier noch schnell, ruft da noch zurück und auf einmal hat man völlig aus den Augen verloren, dass man schon seit Stunden vielleicht nichts gegessen oder getrunken hat. Bei mir wirkt sich das dann nicht nur auf die Produktivität aus, weil ich langsamer werde, sondern ich verliere auch den Überblick. Damit ist der Weg geebnet für Unsicherheiten und nicht nur das, ohne Nachschub fällt es mir auch schwerer, mich mit irgendwelchen Abweichungen und Schwierigkeiten auseinanderzusetzen oder anderen Meinungen Widerstand zu leisten. Einen noch viel größeren Unterschied im Alltag macht es für mich, wenn ich mich um geistlichen Nachschub kümmere. Gottes Wort wappnet uns noch viel mehr als Essen und Trinken. Sich Zeit zum Bibellesen zu nehmen, bereitet uns nicht nur auf die Herausforderungen des Alltags vor, sondern rückt, wenn nötig, den eigenen Zugang in ein anderes Licht. In Johannes 6,63 heißt es, Gottes Geist allein schafft Leben. Ein Mensch kann dies nicht. Die Worte aber, die ich euch gesagt habe, sind aus Gottes Geist. Deshalb bringen sie euch das Leben. Gottes Wort macht den Unterschied. Es ist der Nachschub, den wir jeden Tag brauchen. Unser Input? God's Word is powerful.

Ermutigt einander mit Psalmen, Lobgesängen und von Gottes Geist eingegebenen Liedern. Singt und jubelt aus tiefstem Herzen zur Ehre des Herrn. Das steht in Epheser 5, 19 und ich finde, das ist eine ganz klasse Ermutigung. Denn durch den Lobpreis kann ich Gott zujubeln und neue Kraft tanken. Und wenn ich gemeinsam mit anderen singen kann, dann stärkt es auch noch die Gemeinschaft. Vielleicht möchtest du ja auch in nächster Zeit deine Freunde zum gemeinsamen Lobpreis einladen?

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0: Stark bleiben in Krisenzeiten. Wie kann mich mein Umfeld in einer Krise unterstützen? Fragen wir doch Irene.
1: Das erste Mal, ich muss die Demut haben, zu sagen, ich brauche Hilfe. Das ist einmal ein ganz wichtiger Schritt, der vielen Menschen schon mal sehr schwer fällt. Genau, und das ist ein ganz wichtiger Punkt. Also ich muss sagen, was ich brauche. Je klarer ich sage, was ich brauche, desto eher kann mein Umfeld klar und deutlich darauf reagieren. Wenn ich denke, ich muss das selber schaffen, ich brauche keine Unterstützung, ich bin zu stolz, ja, dann mache ich es meinem Umfeld natürlich schwer. Wenn ich aber sage, hey, mir geht's nicht gut, bitte hilf mir, bitte kannst du das oder das tun für mich oder kannst du mal kochen, ich bin krank, dann gebe ich eigentlich den anderen auch die Möglichkeit, mir zu helfen und etwas Gutes zu tun. Und auch das hilft dem anderen, sich gut und kompetent und stark zu fühlen. Und so ist es eine Win-Win-Situation. Also konkret, um konkrete Dinge fragen. Konkret in die Demut gehen und sagen, hey, ich schaffe nicht alles allein und ich muss auch nicht alles alleine schaffen. Und das dann auch nach außen kommunizieren. Das wäre sozusagen mal ein ganz wichtiger Schritt.
0: Irene Penz ist Psychotherapeutin und lebt im Großraum Wien.

Wir schauen gemeinsam in das Buch der Bücher, die Bibel. Es ist das meistverkaufte Buch weltweit. Herr, du beschützt mich, du bist meine Stärke, zu dir kann ich in Zeiten der Not fliehen. Das steht in der Bibel im Buch Jeremia Kapitel 16. Bist du manchmal überwältigt von Alltagssorgen, von Menschen, die dir nichts Gutes wollen, oder durchlebst du vielleicht schwere Zeiten durch Krankheit, Trauer oder einen Schicksalsschlag? Dann können dich diese Worte aus der Bibel daran erinnern, dass es einen Gott gibt, dem du wichtig bist. Du darfst zu ihm kommen, wenn es dir gut geht, aber besonders auch dann, wenn du in Not bist. Er will dich trösten, dich beschützen und dir neue Stärke geben. Was brennt dir auf der Seele? Hast du es Gott schon hingelegt?

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Aristoteles hat einmal gesagt, das Schönste und Größte dem Zufall zuzuschreiben, wäre gar zu leichtfertig. Damit hat er für sich wohl eher gemeint, dass es hinter allem Logik gibt und eine allgemeine Ordnung im Universum. Über viele Jahre hinweg haben Menschen sich bemüht, durch wissenschaftliche Beweise alles, was wir heute kennen, zu erklären und zu begründen. Wenn man sich zum Beispiel anhört, wie unsere Welt angeblich genau entstanden ist, könnte man bei manchen Überlegungen, und das tun ja viele auch, Gott ganz aus dem Bild lassen. Doch das ist schade, denn die Bibel sagt uns, dass die gesamte Schöpfung Beweis dafür ist, dass es Gott gibt. Dort heißt es, auch wenn Gott unsichtbar ist, so wird er doch sichtbar durch die Natur, die er gemacht hat. Daran können wir auch ihn erkennen und deshalb kann sich am Ende auch keiner rausreden. Tief in jedem Menschen ist die Fähigkeit eingepflanzt, Gott in der Natur zu erkennen. Und egal, was man mit Logik nachvollziehen, was beweisen kann und was nicht, ich denke, das Größte und Schönste, nicht Gott zuzuschreiben, wäre gar zu leichtfertig. Unser Input für heute: Give God the glory.

Um Liebe zu erleben, musst du bereit sein, Liebe zu geben. Bist du von einem lieben Mitmenschen schon wieder enttäuscht oder verletzt worden? Ich kenne das nur zu gut. Es passiert schnell und ist oft nicht mal beabsichtigt. In solchen Situationen müssen wir uns aber nicht ausgeliefert fühlen. Wir kennen jemanden, der uns zuerst geliebt hat. Gott. In 1. Johannes 4,19 steht, lass uns lieben, denn er hat uns zuerst geliebt. Wenn wir uns zurückerinnern, wie viele Fehler wir schon getan haben und wie Jesus am Kreuz für uns gestorben ist. Das ist Gottes Liebesbeweis für uns. Und aus diesem Geschenk und diesem Bewusstsein heraus können wir wieder einen Schritt auf unsere Freunde und Familie zugehen. Lieben, weil wir Liebe von Gott empfangen haben.

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Leben wir in der Endzeit? Es gibt ein Thema, über das ich immer wieder schmunzeln muss. Einerseits. Denn für viele Menschen wird es auch ein sehr trauriger Tag sein, wenn Jesus wiederkommt und sie merken, es ist tatsächlich alles wahr gewesen. Schmunzeln muss ich allerdings, wenn ich Christen aufgeregt darüber sprechen höre. Doch, Jesus kommt sehr bald, die Zeichen sind eindeutig. Und der Nächste kann noch theologischer antworten, aber das und das fehlt noch und die Diskussionen hören auch nach Stunden nicht auf. Weißt du, was die Bibel sagt? Seid also zu jeder Zeit bereit, denn der Menschensohn wird gerade dann kommen, wenn ihr am wenigsten damit rechnet. Lukas 12, 40. Und genau darauf legt Gott großen Wert. Nicht, dass wir darüber diskutieren, ob, wann oder wie, obwohl er klar gesagt hat, dass wir es nicht wissen können, sondern dass wir uns fragen, ob wir wirklich bereit sind. Denn so, wie ich Gott kenne, mögen alle Zeichen für Jesu Wiederkunft sprechen, sein Herz wird immer noch für den einzelnen Menschen brechen. Für dich. Was meinst du, wie es ihm dabei geht, wenn er all die Diskussion sieht, während er sich so sehr wünscht, dass Menschen ihn noch finden, weil er sie liebt? Darum gilt heute, die Zeichen mögen noch so klar sein, über den Zeitpunkt entscheidet Gott allein. Und wichtiger als nur darüber zu reden, ist die Frage, habe ich ihm wirklich mein Leben gegeben? Wenn du dir da nicht ganz sicher bist, dann sprich mit ihm darüber. So zum Beispiel. Vater, du siehst meine Unsicherheit, was das Thema der Endzeit angeht. Und noch schlimmer, du siehst meine verborgene Angst. Werde ich wirklich zu denen gehören, die mit dir in die Ewigkeit gehen werden? Heute bitte ich dich in Jesu mächtigem Namen, vergib mir meine Schuld. Wasche mich rein durch Jesu kostbares Blut. Ich gebe dir mein Leben, ganz, denn ich glaube an dich, allein. Und von heute an werde ich dein Kind und eines Tages mit dir in der Ewigkeit sein. Amen. Danke für dich.

Wir schauen gemeinsam in das Buch der Bücher, die Bibel. Es ist das meistverkaufte Buch weltweit. Jetzt schauen wir in den Römerbrief Kapitel 12. Passt euch nicht den Maßstäben dieser Welt an, sondern lasst euch von Gott verändern, damit euer ganzes Denken neu ausgerichtet wird. Nur dann könnt ihr beurteilen, was Gottes Wille ist, was gut und vollkommen ist und was ihm gefällt. Was bedeuten diese Worte für dein Leben?

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heutige Input stammt von einer Persönlichkeit, die sicher zu Recht als Charakterdarsteller gilt. Einige kennen ihn vielleicht aus der Reihe Star Wars, wo er in 4 Filmen als Han Solo zu sehen war. Besonders populär war auch seine Rolle als Archäologe und Abenteurer Indiana Jones. Genau, es geht um Harrison Ford. Der amerikanische Schauspieler und Produzent meinte, in unser aller Leben gibt es große Veränderungen, die mehr oder weniger eine zweite Chance sind. Im Allgemeinen wird eine zweite Chance oft als Glück bezeichnet. Manche sehen darin aber auch eine berechenbare Komponente. Nach dem Motto, dann eben nächstes Mal. Für mich beschreibt der Gedanke vor allem eine Hoffnung. Ich setze mich oft unter Druck, etwas gleich oder beim ersten Versuch zu schaffen. Wenn es dann aber nicht klappt, bin ich enttäuscht. Auch wenn man direkt in dem Moment vielleicht nicht daran denkt, ist es ermutigend, mit etwas Abstand zu entdecken, dass es kein in Stein gemeißeltes, das wird nie klappen ist. Wenn etwas Zeit vergangen ist, erlebt man, dass eine bestimmte Veränderung stattgefunden hat, die uns ganz unbemerkt den Weg geebnet und zur zweiten Chance geworden ist. Manchmal sind wir uns der vielen kleinen Schritte gar nicht bewusst, aus der sich unser Lebensweg zusammensetzt. Darum ist es wichtig, auch diese mit vollem Herzen zu gehen und bedacht zu entscheiden. Denn man weiß nie, was damit alles verbunden ist. Wie man mit Situationen umgeht, spiegelt sich auch in der persönlichen Entwicklung wider. Manche Entscheidungen prägen uns mehr, andere weniger. Ich finde das immer wieder total spannend. Auf einmal hat man andere Ressourcen und kann in einer ähnlichen Situation einen anderen Weg wählen. Zweite Chancen zeigen uns nämlich auch unsere eigene Entwicklung. Wir dürfen Gott bitten, unser Herz zu öffnen, damit wir uns der zweiten Chance bewusst werden und uns trauen, sie auch zu ergreifen. Denn er ist mehr in unserem Wirken, als uns bewusst ist, weil er uns zu sich ziehen will. Dann dürfen wir immer wieder überrascht bemerken, dass eine Veränderung zu einer großen Chance geworden ist, die letztlich immer ein Ausdruck von Gottes Liebe ist. In Jeremia 31,3 steht, ich habe dich je und je geliebt, darum habe ich dich zu mir gezogen, aus lauter Güte. Unser Input, to live with God is the best chance you have.

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Das Verborgene versteckt sich gar nicht vor dir. Es kann und will von dir gefunden werden. Das Sichtbare allerdings ist oft nicht das, wonach du suchst. Manchmal ist es auch das, was das Verborgene verdeckt und versteckt. Gott liebt eine Frage am allermeisten. Wenn wir uns nämlich fragen, Gott, wie bist du? Lass mich dich erkennen, ich suche dich. Er verspricht in Jeremia 29, 13 bis 14, ihr werdet mich suchen und finden, denn wenn ihr mich von ganzem Herzen suchen werdet, so will ich mich von euch finden lassen, spricht der Herr. Er will sich so gerne offenbaren, deswegen hat er uns auch die Bibel gegeben, damit wir nach ihm forschen können. Er versteckt sich nicht vor dir. Fokussiere dich heute bewusst darauf, Gott in seinem Wort zu begegnen. Hinter jeder Zeile kannst du seine Liebe zu dir entdecken.

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Der Notnagel. Im allgemeinen Sprachgebrauch versteht man unter diesem Begriff eine Person, die nur in Notfällen als Lückenbüßer hinzugezogen wird. Im buchstäblichen Sinne war es jedoch ein nagelförmiger Abseilhaken, der bis in die 1960er Jahre zur Ausrüstung der Feuerwehr gehörte. Er bestand aus einem kräftigen, spitz zulaufenden Eisenstift mit einer seitlichen Öse, durch die ein Seil geführt werden konnte. Der Notnagel wurde in einer kleinen Tasche am Hakengurt mitgeführt. Klein und unscheinbar, aber unter Umständen lebensrettend, wenn zum Beispiel bei einem Brandeinsatz kein Rückzug über die üblichen Wege mehr möglich war. Dann konnte der Feuerwehrmann den Notnagel an einer geeigneten Stelle einschlagen und sich anschließend mit einem Seil durch ein Fenster abseilen. In Psalm 46, Vers 2 steht: Gott ist unsere Zuflucht und Stärke, ein bewährter Helfer in Zeiten der Not. In diesem Vers ist von einer Person die Rede, die sich in Nöten als Beistand anbietet. Gott will allen zu Hilfe kommen, die sich an ihn wenden. Dabei will er aber kein Lückenbüßer sein, der nur dann hinzugezogen wird, wenn man ihn nötig hat. Vielmehr will er der Mittelpunkt unseres Lebens sein und uns vor allem bewahren, was uns schaden kann. Das ist vor allem die Sünde, denn sie trennt uns von ihm. Um diese Trennung zu überwinden, hat sein Sohn, Jesus Christus, sich unsere Sünden aufgebürdet, um sie durch seinen Tod am Kreuz zu sühnen, das heißt wegzunehmen, damit sie nicht mehr zwischen uns und Gott stehen. Wer uns von unseren Sünden retten kann, der kann auch alles andere in Ordnung bringen. Er kann Schutz und Hilfe bieten, er kann uns eine Zuflucht sein, wenn die Stürme des Lebens über uns hinwegfegen. Gott ist also nicht nur ein Notnagel für alle Fälle, in denen wir nicht mehr klarkommen. Vielmehr sind wir in seiner Hand geborgen, wenn wir ihn als Retter und Herrn über unser ganzes Leben wählen.

das Wetter, der Berufsverkehr, die Suche nach einem Parkplatz, all das kann uns manchmal ganz schön auf die Nerven gehen, oder? Und doch ist es wichtig, auch in diesen Momenten einen kühlen Kopf zu bewahren und vielleicht sogar ein Lächeln zu finden. Denn am Ende des Tages sind es nicht die Probleme, die zählen, sondern wie wir mit ihnen umgehen. In diesem Sinn wünsche ich dir besonders viel Segen, gerade in den herausfordernden Zeiten.

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1: Heute mal wieder ein Stückchen Weisheit von Aristoteles. Wir sind, was wir wiederholt tun. Daher ist Exzellenz kein einmaliger Akt, sondern eine Gewohnheit. Tja, schade eigentlich. Sich einmal zu etwas Schwerem durchzuringen, ist nämlich gar nicht so hart. Aber aus etwas eine Gewohnheit zu machen, das erfordert doch etwas mehr Anstrengung. Was denkt ihr, wie lange wir etwas tun müssen, damit es zur Gewohnheit wird? Die Forschung sagt 40 Tage, also etwas mehr als einen Monat. Will man zum Beispiel aufhören zu rauchen oder anfangen Sport zu machen, sollte man nach 40 Tagen das Gröbste hinter sich haben. Auch die Bibel sagt uns immer wieder, dass es wichtig ist, Gutes zur Gewohnheit werden zu lassen. Auch in unserer Beziehung zu Gott. Beten wir zum Beispiel nur einmal im Jahr, könnte es sein, dass die Ergebnisse, unter Anführungszeichen, auf sich warten lassen. Ja, vielmehr wünscht sich Gott, dass wir Stabilität in unserer

Beziehung zu ihm entwickeln. Dass wir zum Beispiel immer dankbar sind. Nicht nur, wenn es mal gerade super läuft. Und auch, dass wir ihm immer die Ehre geben. David war so jemand, an dem man erkennen konnte, dass seine Liebe zu Gott fest war. Er hat echt ein paar harte Zeiten durchgemacht. Verfolgung, Verlust, Ungerechtigkeit. Doch in einem Punkt war er sich immer sicher. Gott gebührt das Lob. Im Psalm 34 sagt er, ich will den Herrn preisen zu aller Zeit. Immer soll sein Lob auf meinen Lippen sein. Wir sollten uns an ihm ein Vorbild nehmen und Lob zu unserer Gewohnheit werden lassen. Nicht nur einmal, nicht weil es gerade gut passt, sondern zu aller Zeit. Unser Input: Let praise become a habit.

Wir schauen gemeinsam in das Buch der Bücher, die Bibel. Es ist das meistverkaufte Buch weltweit. Christus hat unsere Sünden auf sich genommen und sie am eigenen Leib zum Kreuz hinaufgetragen. Das bedeutet, dass wir für die Sünde tot sind und jetzt leben können, wie es Gott gefällt. Durch seine Wunden hat Christus euch geheilt. Das steht in der Bibel im 1. Petrusbrief in Kapitel 2. Diese Worte fassen zusammen, was Jesus für uns Menschen getan hat. Jesus ist für alle Menschen am Kreuz gestorben, damit eine persönliche Beziehung zu Gott möglich wird. Er ist für unsere Sünde gestorben. Wenn du glaubst, dass Jesus für dich gestorben und wieder auferstanden ist, dann hast du ewiges Leben. Na, wie klingt das für dich?

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